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1: Im Studio ist Michael Miem. Nach dem verheerenden Waldbrand von Fontainebleau südlich von Paris hat die Polizei 6 Menschen wegen des Verdachts der Brandstiftung festgenommen. 2 Männer räumten laut Staatsanwaltschaft ein, den Brand mit verursacht zu haben. Einer soll das Feuer absichtlich gelegt haben, ein weiterer den Brand durch eine weggeworfene Zigarettenkippe ausgelöst haben. In den USA breitet sich eine Infektion mit einem Darmparasiten weiter aus. Nach Angaben der Gesundheitsbehörde CDC wurden bereits mehr als 1600 Erkrankungen bestätigt. Weitere tausende Verdachtsfälle werden untersucht. Die Behörde geht davon aus, dass die tatsächliche Zahl der Infektionen deutlich höher liegt. Die Bundesregierung kann sich einer neuen Umfrage zufolge nicht aus dem Stimmungstief befreien. So zeigt sich eine große Mehrheit der Befragten unzufrieden mit der Arbeit der Koalition. Auch Bundeskanzler Merz und Vizekanzler Klingbeil erhalten überwiegend schlechte Bewertungen. Die rot-grüne Koalition selbst sieht sich hingegen auf einem guten Weg und lobt sich häufig selber für ihre Reformvorhaben und Arbeit. Studierende, die nicht mehr bei ihren Eltern wohnen, müssen einen großen Teil ihres Einkommens für die Miete aufbringen. Nach Angaben des Statistischen Bundesamts fließen im Durchschnitt 54% des verfügbaren Haushaltseinkommens in die Wohnkosten. Damit liegt die Belastung deutlich über dem Durchschnitt der Gesamtbevölkerung. Bundesverkehrsminister Schnieder sieht mehr Wettbewerb bei Fernzügen grundsätzlich positiv. Neue Anbieter könnten aus Sicht des CDU-Politikers Vorteile für Fahrgäste bringen, dürften sich aber nicht nur auf besonders profitable Strecken konzentrieren. Die Anbindung von Regionen außerhalb großer Städte müsse erhalten bleiben, so Schnieder weiter. Nach dem Streit um die Nutzung öffentlich-rechtlicher Inhalte haben sich ProSiebenSat.1 und das ZDF auf eine Zusammenarbeit verständigt. Künftig sollen ausgewählte On-Demand-Inhalte des ZDF per Einbindung direkt über die Streaming-Plattform Join abrufbar sein. Die Nutzung wird dabei weiterhin dem ZDF zugerechnet.
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2: In der Redaktion Gisela Hoff mit einer erneuten Unwetterwarnung. Heute ist es zunächst teils sonnig oder heiter bis wolkig mit stellenweise etwas Regen im Norden. Im Tagesverlauf ziehen wieder Quellwolken auf, die zunächst im Norden für vereinzelte und zum Abend im Südwesten vermehrt Schauer, Starkregen und teils kräftige Gewitter sorgen. Die Temperaturen erreichen wieder 26 bis 33 Grad. In der Nacht ist es überwiegend wolkig oder stark bewölkt. Im Süden muss gebietsweise mit teils kräftigen Schauer, Gewitter und örtlich mit Unwetter gerechnet werden. Im Nordwesten sind vereinzelte Gewitter nicht ausgeschlossen. Die Temperaturen sinken auf 19 bis 14 Grad. Morgen ist es zunächst wechselnd bewölkt. Ab dem Mittag muss vor allem vom Süden über die Mitte bis in den Osten verbreitet mit Schauer und teils kräftigen Gewitter gerechnet werden. Es besteht örtlich Unwettergefahr durch heftigen Starkregen, Hagel und Sturm. Das Thermometer zeigt uns 25 bis 29 Grad an.
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1: Im Studio ist Michael Miem. Nach dem verheerenden Waldbrand von Fontainebleau südlich von Paris hat die Polizei 6 Menschen wegen des Verdachts der Brandstiftung festgenommen. 2 Männer räumten laut Staatsanwaltschaft ein, den Brand mit verursacht zu haben. Einer soll das Feuer absichtlich gelegt haben, ein weiterer den Brand durch eine weggeworfene Zigarettenkippe ausgelöst haben. In den USA breitet sich eine Infektion mit einem Darmparasiten weiter aus. Nach Angaben der Gesundheitsbehörde CDC wurden bereits mehr als 1600 Erkrankungen bestätigt. Weitere tausende Verdachtsfälle werden untersucht. Die Behörde geht davon aus, dass die tatsächliche Zahl der Infektionen deutlich höher liegt. Die Bundesregierung kann sich einer neuen Umfrage zufolge nicht aus dem Stimmungstief befreien. So zeigt sich eine große Mehrheit der Befragten unzufrieden mit der Arbeit der Koalition. Auch Bundeskanzler Merz und Vizekanzler Klingbeil erhalten überwiegend schlechte Bewertungen. Die rot-grüne Koalition selbst sieht sich hingegen auf einem guten Weg und lobt sich häufig selber für ihre Reformvorhaben und Arbeit. Studierende, die nicht mehr bei ihren Eltern wohnen, müssen einen großen Teil ihres Einkommens für die Miete aufbringen. Nach Angaben des Statistischen Bundesamts fließen im Durchschnitt 54% des verfügbaren Haushaltseinkommens in die Wohnkosten. Damit liegt die Belastung deutlich über dem Durchschnitt der Gesamtbevölkerung. Bundesverkehrsminister Schnieder sieht mehr Wettbewerb bei Fernzügen grundsätzlich positiv. Neue Anbieter könnten aus Sicht des CDU-Politikers Vorteile für Fahrgäste bringen, dürften sich aber nicht nur auf besonders profitable Strecken konzentrieren. Die Anbindung von Regionen außerhalb großer Städte müsse erhalten bleiben, so Schnieder weiter. Nach dem Streit um die Nutzung öffentlich-rechtlicher Inhalte haben sich ProSiebenSat.1 und das ZDF auf eine Zusammenarbeit verständigt. Künftig sollen ausgewählte On-Demand-Inhalte des ZDF per Einbindung direkt über die Streaming-Plattform Join abrufbar sein. Die Nutzung wird dabei weiterhin dem ZDF zugerechnet.
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2: In der Redaktion Gisela Hoff mit einer erneuten Unwetterwarnung. Heute ist es zunächst teils sonnig oder heiter bis wolkig mit stellenweise etwas Regen im Norden. Im Tagesverlauf ziehen wieder Quellwolken auf, die zunächst im Norden für vereinzelte und zum Abend im Südwesten vermehrt Schauer, Starkregen und teils kräftige Gewitter sorgen. Die Temperaturen erreichen wieder 26 bis 33 Grad. In der Nacht ist es überwiegend wolkig oder stark bewölkt. Im Süden muss gebietsweise mit teils kräftigen Schauer, Gewitter und örtlich mit Unwetter gerechnet werden. Im Nordwesten sind vereinzelte Gewitter nicht ausgeschlossen. Die Temperaturen sinken auf 19 bis 14 Grad. Morgen ist es zunächst wechselnd bewölkt. Ab dem Mittag muss vor allem vom Süden über die Mitte bis in den Osten verbreitet mit Schauer und teils kräftigen Gewitter gerechnet werden. Es besteht örtlich Unwettergefahr durch heftigen Starkregen, Hagel und Sturm. Das Thermometer zeigt uns 25 bis 29 Grad an.
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1: Im Studio ist Michael Miem. Nach dem verheerenden Waldbrand von Fontainebleau südlich von Paris hat die Polizei 6 Menschen wegen des Verdachts der Brandstiftung festgenommen. 2 Männer räumten laut Staatsanwaltschaft ein, den Brand mit verursacht zu haben. Einer soll das Feuer absichtlich gelegt haben, ein weiterer den Brand durch eine weggeworfene Zigarettenkippe ausgelöst haben. In den USA breitet sich eine Infektion mit einem Darmparasiten weiter aus. Nach Angaben der Gesundheitsbehörde CDC wurden bereits mehr als 1600 Erkrankungen bestätigt. Weitere tausende Verdachtsfälle werden untersucht. Die Behörde geht davon aus, dass die tatsächliche Zahl der Infektionen deutlich höher liegt. Die Bundesregierung kann sich einer neuen Umfrage zufolge nicht aus dem Stimmungstief befreien. So zeigt sich eine große Mehrheit der Befragten unzufrieden mit der Arbeit der Koalition. Auch Bundeskanzler Merz und Vizekanzler Klingbeil erhalten überwiegend schlechte Bewertungen. Die rot-grüne Koalition selbst sieht sich hingegen auf einem guten Weg und lobt sich häufig selber für ihre Reformvorhaben und Arbeit. Studierende, die nicht mehr bei ihren Eltern wohnen, müssen einen großen Teil ihres Einkommens für die Miete aufbringen. Nach Angaben des Statistischen Bundesamts fließen im Durchschnitt 54% des verfügbaren Haushaltseinkommens in die Wohnkosten. Damit liegt die Belastung deutlich über dem Durchschnitt der Gesamtbevölkerung. Bundesverkehrsminister Schnieder sieht mehr Wettbewerb bei Fernzügen grundsätzlich positiv. Neue Anbieter könnten aus Sicht des CDU-Politikers Vorteile für Fahrgäste bringen, dürften sich aber nicht nur auf besonders profitable Strecken konzentrieren. Die Anbindung von Regionen außerhalb großer Städte müsse erhalten bleiben, so Schnieder weiter. Nach dem Streit um die Nutzung öffentlich-rechtlicher Inhalte haben sich ProSiebenSat.1 und das ZDF auf eine Zusammenarbeit verständigt. Künftig sollen ausgewählte On-Demand-Inhalte des ZDF per Einbindung direkt über die Streaming-Plattform Join abrufbar sein. Die Nutzung wird dabei weiterhin dem ZDF zugerechnet.
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2: In der Redaktion Gisela Hoff mit einer erneuten Unwetterwarnung. Heute ist es zunächst teils sonnig oder heiter bis wolkig mit stellenweise etwas Regen im Norden. Im Tagesverlauf ziehen wieder Quellwolken auf, die zunächst im Norden für vereinzelte und zum Abend im Südwesten vermehrt Schauer, Starkregen und teils kräftige Gewitter sorgen. Die Temperaturen erreichen wieder 26 bis 33 Grad. In der Nacht ist es überwiegend wolkig oder stark bewölkt. Im Süden muss gebietsweise mit teils kräftigen Schauer, Gewitter und örtlich mit Unwetter gerechnet werden. Im Nordwesten sind vereinzelte Gewitter nicht ausgeschlossen. Die Temperaturen sinken auf 19 bis 14 Grad. Morgen ist es zunächst wechselnd bewölkt. Ab dem Mittag muss vor allem vom Süden über die Mitte bis in den Osten verbreitet mit Schauer und teils kräftigen Gewitter gerechnet werden. Es besteht örtlich Unwettergefahr durch heftigen Starkregen, Hagel und Sturm. Das Thermometer zeigt uns 25 bis 29 Grad an.
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1: Für die Meldungen im Studio Michael Miem. Nach dem verheerenden Brand in einem Lokal mit 30 Todesopfern plant die thailändische Regierung eine umfassende Überarbeitung der Vorschriften für Vergnügungsstätten. Der Ministerpräsident des Landes kündigte Prüfungen bei Genehmigungen, Betriebszeiten und Standortregeln an. Viele bestehende Vorgaben seien veraltet, so der Ministerpräsident weiter. Nach dem verheerenden Waldbrand von Fontainebleau südlich von Paris hat die Polizei 6 Menschen wegen des Verdachts der Brandstiftung festgenommen. 2 Männer räumten laut Staatsanwaltschaft ein, den Brand mit verursacht zu haben. Einer soll das Feuer absichtlich gelegt haben, ein weiterer den Brand durch eine weggeworfene Zigarettenkippe ausgelöst haben. In den USA breitet sich eine Infektion mit einem Darmparasiten weiter aus. Nach Angaben der Gesundheitsbehörde CDC wurden bereits mehr als 1600 Erkrankungen bestätigt. Weitere tausende Verdachtsfälle werden untersucht. Die Behörde geht davon aus, dass die tatsächliche Zahl der Infektionen deutlich höher liegt. Die Bundesregierung kann sich einer neuen Umfrage zufolge nicht aus dem Stimmungstief befreien. So zeigt sich eine große Mehrheit der Befragten unzufrieden mit der Arbeit der Koalition. Auch Bundeskanzler Merz und Vizekanzler Klingbeil erhalten überwiegend schlechte Bewertungen. Die rot-grüne Koalition selbst sieht sich hingegen auf einem guten Weg und lobt sich häufig selber für ihre Reformvorhaben und Arbeit. Studierende, die nicht mehr bei ihren Eltern wohnen, müssen einen großen Teil ihres Einkommens für die Miete aufbringen. Nach Angaben des Statistischen Bundesamts fließen im Durchschnitt 54% des verfügbaren Haushaltseinkommens in die Wohnkosten. Damit liegt die Belastung deutlich über dem Durchschnitt der Gesamtbevölkerung. Bundesverkehrsminister Schnieder sieht mehr Wettbewerb bei Fernzügen grundsätzlich positiv. Neue Anbieter könnten aus Sicht des CDU-Politikers Vorteile für Fahrgäste bringen, dürften sich aber nicht nur auf besonders profitable Strecken konzentrieren. Die Anbindung von Regionen außerhalb großer Städte müsse erhalten bleiben, so Schnieder weiter.
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2: In der Redaktion Gisela Hoff mit einer erneuten Unwetterwarnung. Heute ist es zunächst teils sonnig oder heiter bis wolkig mit stellenweise etwas Regen im Norden. Im Tagesverlauf ziehen wieder Quellwolken auf, die zunächst im Norden für vereinzelte und zum Abend im Südwesten vermehrt Schauer, Starkregen und teils kräftige Gewitter sorgen. Die Temperaturen erreichen wieder 26 bis 33 Grad. In der Nacht ist es überwiegend wolkig oder stark bewölkt. Im Süden muss gebietsweise mit teils kräftigen Schauer, Gewitter und örtlich mit Unwetter gerechnet werden. Im Nordwesten sind vereinzelte Gewitter nicht ausgeschlossen. Die Temperaturen sinken auf 19 bis 14 Grad. Morgen ist es zunächst wechselnd bewölkt. Ab dem Mittag muss vor allem vom Süden über die Mitte bis in den Osten verbreitet mit Schauer und teils kräftigen Gewitter gerechnet werden. Es besteht örtlich Unwettergefahr durch heftigen Starkregen, Hagel und Sturm. Das Thermometer zeigt uns 25 bis 29 Grad an.
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1: Für die Meldungen im Studio Michael Miem. Nach dem verheerenden Brand in einem Lokal mit 30 Todesopfern plant die thailändische Regierung eine umfassende Überarbeitung der Vorschriften für Vergnügungsstätten. Der Ministerpräsident des Landes kündigte Prüfungen bei Genehmigungen, Betriebszeiten und Standortregeln an. Viele bestehende Vorgaben seien veraltet, so der Ministerpräsident weiter. Nach dem verheerenden Waldbrand von Fontainebleau südlich von Paris hat die Polizei 6 Menschen wegen des Verdachts der Brandstiftung festgenommen. 2 Männer räumten laut Staatsanwaltschaft ein, den Brand mit verursacht zu haben. Einer soll das Feuer absichtlich gelegt haben, ein weiterer den Brand durch eine weggeworfene Zigarettenkippe ausgelöst haben. In den USA breitet sich eine Infektion mit einem Darmparasiten weiter aus. Nach Angaben der Gesundheitsbehörde CDC wurden bereits mehr als 1600 Erkrankungen bestätigt. Weitere tausende Verdachtsfälle werden untersucht. Die Behörde geht davon aus, dass die tatsächliche Zahl der Infektionen deutlich höher liegt. Die Bundesregierung kann sich einer neuen Umfrage zufolge nicht aus dem Stimmungstief befreien. So zeigt sich eine große Mehrheit der Befragten unzufrieden mit der Arbeit der Koalition. Auch Bundeskanzler Merz und Vizekanzler Klingbeil erhalten überwiegend schlechte Bewertungen. Die rot-grüne Koalition selbst sieht sich hingegen auf einem guten Weg und lobt sich häufig selber für ihre Reformvorhaben und Arbeit. Studierende, die nicht mehr bei ihren Eltern wohnen, müssen einen großen Teil ihres Einkommens für die Miete aufbringen. Nach Angaben des Statistischen Bundesamts fließen im Durchschnitt 54% des verfügbaren Haushaltseinkommens in die Wohnkosten. Damit liegt die Belastung deutlich über dem Durchschnitt der Gesamtbevölkerung. Bundesverkehrsminister Schnieder sieht mehr Wettbewerb bei Fernzügen grundsätzlich positiv. Neue Anbieter könnten aus Sicht des CDU-Politikers Vorteile für Fahrgäste bringen, dürften sich aber nicht nur auf besonders profitable Strecken konzentrieren. Die Anbindung von Regionen außerhalb großer Städte müsse erhalten bleiben, so Schnieder weiter.
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2: In der Redaktion Gisela Hoff mit einer erneuten Unwetterwarnung. Heute ist es zunächst teils sonnig oder heiter bis wolkig mit stellenweise etwas Regen im Norden. Im Tagesverlauf ziehen wieder Quellwolken auf, die zunächst im Norden für vereinzelte und zum Abend im Südwesten vermehrt Schauer, Starkregen und teils kräftige Gewitter sorgen. Die Temperaturen erreichen wieder 26 bis 33 Grad. In der Nacht ist es überwiegend wolkig oder stark bewölkt. Im Süden muss gebietsweise mit teils kräftigen Schauer, Gewitter und örtlich mit Unwetter gerechnet werden. Im Nordwesten sind vereinzelte Gewitter nicht ausgeschlossen. Die Temperaturen sinken auf 19 bis 14 Grad. Morgen ist es zunächst wechselnd bewölkt. Ab dem Mittag muss vor allem vom Süden über die Mitte bis in den Osten verbreitet mit Schauer und teils kräftigen Gewitter gerechnet werden. Es besteht örtlich Unwettergefahr durch heftigen Starkregen, Hagel und Sturm. Das Thermometer zeigt uns 25 bis 29 Grad an.
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1: Dankeschön, Wilfried.

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1: Für die Meldungen im Studio Michael Miem. Nach dem verheerenden Brand in einem Lokal mit 30 Todesopfern plant die thailändische Regierung eine umfassende Überarbeitung der Vorschriften für Vergnügungsstätten. Der Ministerpräsident des Landes kündigte Prüfungen bei Genehmigungen, Betriebszeiten und Standortregeln an. Viele bestehende Vorgaben seien veraltet, so der Ministerpräsident weiter. Nach dem verheerenden Waldbrand von Fontainebleau südlich von Paris hat die Polizei 6 Menschen wegen des Verdachts der Brandstiftung festgenommen. 2 Männer räumten laut Staatsanwaltschaft ein, den Brand mit verursacht zu haben. Einer soll das Feuer absichtlich gelegt haben, ein weiterer den Brand durch eine weggeworfene Zigarettenkippe ausgelöst haben. In den USA breitet sich eine Infektion mit einem Darmparasiten weiter aus. Nach Angaben der Gesundheitsbehörde CDC wurden bereits mehr als 1600 Erkrankungen bestätigt. Weitere tausende Verdachtsfälle werden untersucht. Die Behörde geht davon aus, dass die tatsächliche Zahl der Infektionen deutlich höher liegt. Die Bundesregierung kann sich einer neuen Umfrage zufolge nicht aus dem Stimmungstief befreien. So zeigt sich eine große Mehrheit der Befragten unzufrieden mit der Arbeit der Koalition. Auch Bundeskanzler Merz und Vizekanzler Klingbeil erhalten überwiegend schlechte Bewertungen. Die rot-grüne Koalition selbst sieht sich hingegen auf einem guten Weg und lobt sich häufig selber für ihre Reformvorhaben und Arbeit. Studierende, die nicht mehr bei ihren Eltern wohnen, müssen einen großen Teil ihres Einkommens für die Miete aufbringen. Nach Angaben des Statistischen Bundesamts fließen im Durchschnitt 54% des verfügbaren Haushaltseinkommens in die Wohnkosten. Damit liegt die Belastung deutlich über dem Durchschnitt der Gesamtbevölkerung. Bundesverkehrsminister Schnieder sieht mehr Wettbewerb bei Fernzügen grundsätzlich positiv. Neue Anbieter könnten aus Sicht des CDU-Politikers Vorteile für Fahrgäste bringen, dürften sich aber nicht nur auf besonders profitable Strecken konzentrieren. Die Anbindung von Regionen außerhalb großer Städte müsse erhalten bleiben, so Schnieder weiter.
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2: In der Redaktion Gisela Hoff mit einer erneuten Unwetterwarnung. Heute ist es zunächst teils sonnig oder heiter bis wolkig mit stellenweise etwas Regen im Norden. Im Tagesverlauf ziehen wieder Quellwolken auf, die zunächst im Norden für vereinzelte und zum Abend im Südwesten vermehrt Schauer, Starkregen und teils kräftige Gewitter sorgen. Die Temperaturen erreichen wieder 26 bis 33 Grad. In der Nacht ist es überwiegend wolkig oder stark bewölkt. Im Süden muss gebietsweise mit teils kräftigen Schauer, Gewitter und örtlich mit Unwetter gerechnet werden. Im Nordwesten sind vereinzelte Gewitter nicht ausgeschlossen. Die Temperaturen sinken auf 19 bis 14 Grad. Morgen ist es zunächst wechselnd bewölkt. Ab dem Mittag muss vor allem vom Süden über die Mitte bis in den Osten verbreitet mit Schauer und teils kräftigen Gewitter gerechnet werden. Es besteht örtlich Unwettergefahr durch heftigen Starkregen, Hagel und Sturm. Das Thermometer zeigt uns 25 bis 29 Grad an.
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1: Mit Michael Miem. Zwei UN-Organisationen schlagen Alarm wegen einer möglichen Bootskatastrophe in Südostasien. Nach Angaben der Organisationen könnten mehr als 500 Flüchtlinge betroffen sein. Ein Boot soll vor Myanmar gesunken sein. Zu einem zweiten besteht seit dem Auslaufen kein Kontakt mehr. Im US-Repräsentantenhaus ist ein Vorstoß zur Beendigung der Militärhilfe für Israel gescheitert. Mehr als 100 demokratische Abgeordnete unterstützten den Antrag, der jedoch keine Mehrheit fand. Die milliardenschwere Unterstützung für Israel soll damit im kommenden Haushaltsjahr fortgesetzt werden. Deutschland kommt beim Klimaschutz langsamer voran als geplant. Die CO2-Emissionen gingen im vergangenen Jahr gegenüber 2024 nur leicht zurück. Nach aktuellen Prognosen werden sowohl die nationalen Klimaziele als auch EU-Vorgaben voraussichtlich verfehlt. Deutschland drohen damit milliardenschwere Strafzahlungen. Nach dem tödlichen Messerangriff auf einen 22-jährigen Studenten hat die Uni Trier ihre Trauer zum Ausdruck gebracht. Die Hochschulgemeinschaft zeigte sich tief erschüttert und kündigte eine gemeinsame Gedenkminute an. Zudem werden Studierenden und Beschäftigten psychotherapeutische Unterstützungsangebote gemacht. Die Ermittlungen zu den Hintergründen laufen weiter. Nach einem technischen Defekt an einem Fahrgastschiff ist auf der Mosel bei Trier Diesel ausgelaufen. Der Kraftstoff breitet sich als Film auf der Wasseroberfläche aus. Die Weiterfahrt des Schiffes wurde vorerst untersagt. Die 124 Passagiere mussten zunächst an Bord bleiben und konnten das Schiff erst später verlassen. Die Bundesregierung kann sich einer neuen Umfrage zufolge nicht aus dem Stimmungstief befreien. So zeigt sich eine große Mehrheit der Befragten unzufrieden mit der Arbeit der Koalition. Auch Bundeskanzler Merz und Vizekanzler Klingbeil erhalten überwiegend schlechte Bewertungen. Die rot-grüne Koalition selbst sieht sich hingegen auf einem guten Weg und lobt sich häufig selber für ihre Reformvorhaben und Arbeit. Soweit die Meldungen aus der Nachrichtenredaktion.
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2: In der Redaktion Gisela Hoff mit einer erneuten Unwetterwarnung. Heute ist es zunächst teils sonnig oder heiter bis wolkig mit stellenweise etwas Regen im Norden. Im Tagesverlauf ziehen wieder Quellwolken auf, die zunächst im Norden für vereinzelte und zum Abend im Südwesten vermehrt Schauer, Starkregen und teils kräftige Gewitter sorgen. Die Temperaturen erreichen wieder 26 bis 33 Grad. In der Nacht ist es überwiegend wolkig oder stark bewölkt. Im Süden muss gebietsweise mit teils kräftigen Schauer, Gewitter und örtlich mit Unwetter gerechnet werden. Im Nordwesten sind vereinzelte Gewitter nicht ausgeschlossen. Die Temperaturen sinken auf 19 bis 14 Grad. Morgen ist es zunächst wechselnd bewölkt. Ab dem Mittag muss vor allem vom Süden über die Mitte bis in den Osten verbreitet mit Schauer und teils kräftigen Gewitter gerechnet werden. Es besteht örtlich Unwettergefahr durch heftigen Starkregen, Hagel und Sturm. Das Thermometer zeigt uns 25 bis 29 Grad an.
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1: Mit Michael Miem. Zwei UN-Organisationen schlagen Alarm wegen einer möglichen Bootskatastrophe in Südostasien. Nach Angaben der Organisationen könnten mehr als 500 Flüchtlinge betroffen sein. Ein Boot soll vor Myanmar gesunken sein. Zu einem zweiten besteht seit dem Auslaufen kein Kontakt mehr. Im US-Repräsentantenhaus ist ein Vorstoß zur Beendigung der Militärhilfe für Israel gescheitert. Mehr als 100 demokratische Abgeordnete unterstützten den Antrag, der jedoch keine Mehrheit fand. Die milliardenschwere Unterstützung für Israel soll damit im kommenden Haushaltsjahr fortgesetzt werden. Deutschland kommt beim Klimaschutz langsamer voran als geplant. Die CO2-Emissionen gingen im vergangenen Jahr gegenüber 2024 nur leicht zurück. Nach aktuellen Prognosen werden sowohl die nationalen Klimaziele als auch EU-Vorgaben voraussichtlich verfehlt. Deutschland drohen damit milliardenschwere Strafzahlungen. Nach dem tödlichen Messerangriff auf einen 22-jährigen Studenten hat die Uni Trier ihre Trauer zum Ausdruck gebracht. Die Hochschulgemeinschaft zeigte sich tief erschüttert und kündigte eine gemeinsame Gedenkminute an. Zudem werden Studierenden und Beschäftigten psychotherapeutische Unterstützungsangebote gemacht. Die Ermittlungen zu den Hintergründen laufen weiter. Nach einem technischen Defekt an einem Fahrgastschiff ist auf der Mosel bei Trier Diesel ausgelaufen. Der Kraftstoff breitet sich als Film auf der Wasseroberfläche aus. Die Weiterfahrt des Schiffes wurde vorerst untersagt. Die 124 Passagiere mussten zunächst an Bord bleiben und konnten das Schiff erst später verlassen. Die Bundesregierung kann sich einer neuen Umfrage zufolge nicht aus dem Stimmungstief befreien. So zeigt sich eine große Mehrheit der Befragten unzufrieden mit der Arbeit der Koalition. Auch Bundeskanzler Merz und Vizekanzler Klingbeil erhalten überwiegend schlechte Bewertungen. Die rot-grüne Koalition selbst sieht sich hingegen auf einem guten Weg und lobt sich häufig selber für ihre Reformvorhaben und Arbeit. Soweit die Meldungen aus der Nachrichtenredaktion.
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2: In der Redaktion Gisela Hoff mit einer erneuten Unwetterwarnung. Heute ist es zunächst teils sonnig oder heiter bis wolkig mit stellenweise etwas Regen im Norden. Im Tagesverlauf ziehen wieder Quellwolken auf, die zunächst im Norden für vereinzelte und zum Abend im Südwesten vermehrt Schauer, Starkregen und teils kräftige Gewitter sorgen. Die Temperaturen erreichen wieder 26 bis 33 Grad. In der Nacht ist es überwiegend wolkig oder stark bewölkt. Im Süden muss gebietsweise mit teils kräftigen Schauer, Gewitter und örtlich mit Unwetter gerechnet werden. Im Nordwesten sind vereinzelte Gewitter nicht ausgeschlossen. Die Temperaturen sinken auf 19 bis 14 Grad. Morgen ist es zunächst wechselnd bewölkt. Ab dem Mittag muss vor allem vom Süden über die Mitte bis in den Osten verbreitet mit Schauer und teils kräftigen Gewitter gerechnet werden. Es besteht örtlich Unwettergefahr durch heftigen Starkregen, Hagel und Sturm. Das Thermometer zeigt uns 25 bis 29 Grad an.
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1: Mit Michael Miem. Zwei UN-Organisationen schlagen Alarm wegen einer möglichen Bootskatastrophe in Südostasien. Nach Angaben der Organisationen könnten mehr als 500 Flüchtlinge betroffen sein. Ein Boot soll vor Myanmar gesunken sein. Zu einem zweiten besteht seit dem Auslaufen kein Kontakt mehr. Im US-Repräsentantenhaus ist ein Vorstoß zur Beendigung der Militärhilfe für Israel gescheitert. Mehr als 100 demokratische Abgeordnete unterstützten den Antrag, der jedoch keine Mehrheit fand. Die milliardenschwere Unterstützung für Israel soll damit im kommenden Haushaltsjahr fortgesetzt werden. Deutschland kommt beim Klimaschutz langsamer voran als geplant. Die CO2-Emissionen gingen im vergangenen Jahr gegenüber 2024 nur leicht zurück. Nach aktuellen Prognosen werden sowohl die nationalen Klimaziele als auch EU-Vorgaben voraussichtlich verfehlt. Deutschland drohen damit milliardenschwere Strafzahlungen. Nach dem tödlichen Messerangriff auf einen 22-jährigen Studenten hat die Uni Trier ihre Trauer zum Ausdruck gebracht. Die Hochschulgemeinschaft zeigte sich tief erschüttert und kündigte eine gemeinsame Gedenkminute an. Zudem werden Studierenden und Beschäftigten psychotherapeutische Unterstützungsangebote gemacht. Die Ermittlungen zu den Hintergründen laufen weiter. Nach einem technischen Defekt an einem Fahrgastschiff ist auf der Mosel bei Trier Diesel ausgelaufen. Der Kraftstoff breitet sich als Film auf der Wasseroberfläche aus. Die Weiterfahrt des Schiffes wurde vorerst untersagt. Die 124 Passagiere mussten zunächst an Bord bleiben und konnten das Schiff erst später verlassen. Die Bundesregierung kann sich einer neuen Umfrage zufolge nicht aus dem Stimmungstief befreien. So zeigt sich eine große Mehrheit der Befragten unzufrieden mit der Arbeit der Koalition. Auch Bundeskanzler Merz und Vizekanzler Klingbeil erhalten überwiegend schlechte Bewertungen. Die rot-grüne Koalition selbst sieht sich hingegen auf einem guten Weg und lobt sich häufig selber für ihre Reformvorhaben und Arbeit. Soweit die Meldungen aus der Nachrichtenredaktion.
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2: In der Redaktion Gisela Hoff mit einer erneuten Unwetterwarnung. Heute ist es zunächst teils sonnig oder heiter bis wolkig mit stellenweise etwas Regen im Norden. Im Tagesverlauf ziehen wieder Quellwolken auf, die zunächst im Norden für vereinzelte und zum Abend im Südwesten vermehrt Schauer, Starkregen und teils kräftige Gewitter sorgen. Die Temperaturen erreichen wieder 26 bis 33 Grad. In der Nacht ist es überwiegend wolkig oder stark bewölkt. Im Süden muss gebietsweise mit teils kräftigen Schauer, Gewitter und örtlich mit Unwetter gerechnet werden. Im Nordwesten sind vereinzelte Gewitter nicht ausgeschlossen. Die Temperaturen sinken auf 19 bis 14 Grad. Morgen ist es zunächst wechselnd bewölkt. Ab dem Mittag muss vor allem vom Süden über die Mitte bis in den Osten verbreitet mit Schauer und teils kräftigen Gewitter gerechnet werden. Es besteht örtlich Unwettergefahr durch heftigen Starkregen, Hagel und Sturm. Das Thermometer zeigt uns 25 bis 29 Grad an.
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1: Mit Michael Miem. Zwei UN-Organisationen schlagen Alarm wegen einer möglichen Bootskatastrophe in Südostasien. Nach Angaben der Organisationen könnten mehr als 500 Flüchtlinge betroffen sein. Ein Boot soll vor Myanmar gesunken sein. Zu einem zweiten besteht seit dem Auslaufen kein Kontakt mehr. Im US-Repräsentantenhaus ist ein Vorstoß zur Beendigung der Militärhilfe für Israel gescheitert. Mehr als 100 demokratische Abgeordnete unterstützten den Antrag, der jedoch keine Mehrheit fand. Die milliardenschwere Unterstützung für Israel soll damit im kommenden Haushaltsjahr fortgesetzt werden. Deutschland kommt beim Klimaschutz langsamer voran als geplant. Die CO2-Emissionen gingen im vergangenen Jahr gegenüber 2024 nur leicht zurück. Nach aktuellen Prognosen werden sowohl die nationalen Klimaziele als auch EU-Vorgaben voraussichtlich verfehlt. Deutschland drohen damit milliardenschwere Strafzahlungen. Nach dem tödlichen Messerangriff auf einen 22-jährigen Studenten hat die Uni Trier ihre Trauer zum Ausdruck gebracht. Die Hochschulgemeinschaft zeigte sich tief erschüttert und kündigte eine gemeinsame Gedenkminute an. Zudem werden Studierenden und Beschäftigten psychotherapeutische Unterstützungsangebote gemacht. Die Ermittlungen zu den Hintergründen laufen weiter. Nach einem technischen Defekt an einem Fahrgastschiff ist auf der Mosel bei Trier Diesel ausgelaufen. Der Kraftstoff breitet sich als Film auf der Wasseroberfläche aus. Die Weiterfahrt des Schiffes wurde vorerst untersagt. Die 124 Passagiere mussten zunächst an Bord bleiben und konnten das Schiff erst später verlassen. Die Bundesregierung kann sich einer neuen Umfrage zufolge nicht aus dem Stimmungstief befreien. So zeigt sich eine große Mehrheit der Befragten unzufrieden mit der Arbeit der Koalition. Auch Bundeskanzler Merz und Vizekanzler Klingbeil erhalten überwiegend schlechte Bewertungen. Die rot-grüne Koalition selbst sieht sich hingegen auf einem guten Weg und lobt sich häufig selber für ihre Reformvorhaben und Arbeit. Soweit die Meldungen aus der Nachrichtenredaktion.
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2: In der Redaktion Gisela Hoff mit einer erneuten Unwetterwarnung. Heute ist es zunächst teils sonnig oder heiter bis wolkig mit stellenweise etwas Regen im Norden. Im Tagesverlauf ziehen wieder Quellwolken auf, die zunächst im Norden für vereinzelte und zum Abend im Südwesten vermehrt Schauer, Starkregen und teils kräftige Gewitter sorgen. Die Temperaturen erreichen wieder 26 bis 33 Grad. In der Nacht ist es überwiegend wolkig oder stark bewölkt. Im Süden muss gebietsweise mit teils kräftigen Schauer, Gewitter und örtlich mit Unwetter gerechnet werden. Im Nordwesten sind vereinzelte Gewitter nicht ausgeschlossen. Die Temperaturen sinken auf 19 bis 14 Grad. Morgen ist es zunächst wechselnd bewölkt. Ab dem Mittag muss vor allem vom Süden über die Mitte bis in den Osten verbreitet mit Schauer und teils kräftigen Gewitter gerechnet werden. Es besteht örtlich Unwettergefahr durch heftigen Starkregen, Hagel und Sturm. Das Thermometer zeigt uns 25 bis 29 Grad an.
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0: Ja. Eigentlich hätte ich noch eine Menge zu tun. Naja, warten wir es ab. Putze ich morgen alles weg. Ach, die Sonne kitzelt so herrlich. Könnte jetzt meine Jacke ausziehen. Warm hier. Ach nee, zu anstrengend. Wo ist denn mein Bier? Ach, da hinten. Komm nicht ran. Naja, wozu auch? Ach, toll hier. Prima. Ach, könnte so weitergehen. Ja. War irre gestern Abend. Ach, dieses Parfum. Riech ich immer noch. Schön. Bisschen Muskelkater habe ich.
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1: Im Studio ist Michael Miem. CDU-Politiker Jens Spahn und sein Ehemann Daniel Funke sind Eltern eines Sohnes geworden. Das Kind wurde durch eine Leihmutterschaft in den USA geboren. In Deutschland ist Leihmutterschaft verboten. An der entsprechenden Gesetzgebung war Spahn unter anderem auch selber beteiligt. Vor diesem Hintergrund kam es umgehend zu teils heftiger Kritik am Vorgehen von Spahn und seinem Ehemann. Dr. Christoph Specht zur Leihmutterschaft.
2: Bei der Leihmutterschaft muss man zwei Dinge unterscheiden. Einmal die traditionelle, da ist die Leihmutter tatsächlich auch die genetische Mutter des Kindes. Und das, was heute viel häufiger der Fall ist, die gestationsbasierte Leihmutterschaft, da spielt die Leihmutter nur die Rolle wirklich der Austragenden. Genetisch hat sie gar nichts mit dem Kind zu tun. Die Eizelle wird also gespendet von einer anderen Frau.
1: Zur Rechtslage und zur Kritik an Jens Spahn und seinem Ehemann auch die Anwältin Ricarda Brest auf Welt.
3: Dieses gesetzliche Verbot, das wir in Deutschland derzeit haben, bezieht sich auf die Vermittlung und auf die medizinische Behandlung. Im Fall von Herrn Spahn verstehe ich aber tatsächlich, dass daraus eine Kontroverse entstehen könnte, gerade aufgrund seines politischen Amtes. Derzeit sind bei uns noch alle Formen der Leihmutterschaft verboten. Das wird vor allem natürlich mit menschenrechtlichen Erwägungen begründet, mit Erwägungen, die sich aufs Kind beziehen, auf dessen Identitätsfindung, aber eben auch auf internationalrechtliche, privatrechtliche Konstellationen.
1: Deutschland kommt beim Klimaschutz langsamer voran als geplant. Die CO2-Emissionen gingen im vergangenen Jahr gegenüber 2024 nur leicht zurück. Nach aktuellen Prognosen werden sowohl die nationalen Klimaziele als auch EU-Vorgaben voraussichtlich verfehlt. Deutschland drohen damit milliardenschwere Strafzahlungen. Nach dem tödlichen Messerangriff auf einen 22-jährigen Studenten hat die Uni Trier ihre Trauer zum Ausdruck gebracht. Die Hochschulgemeinschaft zeigte sich tief erschüttert und kündigte eine gemeinsame Gedenkminute an. Zudem werden Studierenden und Beschäftigten psychotherapeutische Unterstützungsangebote gemacht. Die Ermittlungen zu den Hintergründen laufen weiter. Nach einem technischen Defekt an einem Fahrgastschiff ist auf der Mosel bei Trier Diesel ausgelaufen. Der Kraftstoff breitet sich als Film auf der Wasseroberfläche aus. Die Weiterfahrt des Schiffes wurde vorerst untersagt. Die 124 Passagiere mussten zunächst an Bord bleiben und konnten das Schiff erst später verlassen.
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4: In der Redaktion Gisela Hoff mit einer erneuten Unwetterwarnung. Heute ist es zunächst teils sonnig oder heiter bis wolkig mit stellenweise etwas Regen im Norden. Im Tagesverlauf ziehen wieder Quellwolken auf, die zunächst im Norden für vereinzelte und zum Abend im Südwesten vermehrt Schauer, Starkregen und teils kräftige Gewitter sorgen. Die Temperaturen erreichen wieder 26 bis 33 Grad. In der Nacht ist es überwiegend wolkig oder stark bewölkt. Im Süden muss gebietsweise mit teils kräftigen Schauer, Gewitter und örtlich mit Unwetter gerechnet werden. Im Nordwesten sind vereinzelte Gewitter nicht ausgeschlossen. Die Temperaturen sinken auf 19 bis 14 Grad. Morgen ist es zunächst wechselnd bewölkt. Ab dem Mittag muss vor allem vom Süden über die Mitte bis in den Osten verbreitet mit Schauer und teils kräftigen Gewitter gerechnet werden. Es besteht örtlich Unwettergefahr durch heftigen Starkregen, Hagel und Sturm. Das Thermometer zeigt uns 25 bis 29 Grad an.
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1: Im Studio ist Michael Miem. CDU-Politiker Jens Spahn und sein Ehemann Daniel Funke sind Eltern eines Sohnes geworden. Das Kind wurde durch eine Leihmutterschaft in den USA geboren. In Deutschland ist Leihmutterschaft verboten. An der entsprechenden Gesetzgebung war Spahn unter anderem auch selber beteiligt. Vor diesem Hintergrund kam es umgehend zu teils heftiger Kritik am Vorgehen von Spahn und seinem Ehemann. Dr. Christoph Specht zur Leihmutterschaft.
2: Bei der Leihmutterschaft muss man zwei Dinge unterscheiden. Einmal die traditionelle, da ist die Leihmutter tatsächlich auch die genetische Mutter des Kindes. Und das, was heute viel häufiger der Fall ist, die gestationsbasierte Leihmutterschaft, da spielt die Leihmutter nur die Rolle wirklich der Austragenden. Genetisch hat sie gar nichts mit dem Kind zu tun. Die Eizelle wird also gespendet von einer anderen Frau.
1: Zur Rechtslage und zur Kritik an Jens Spahn und seinem Ehemann auch die Anwältin Ricarda Brest auf Welt.
3: Dieses gesetzliche Verbot, das wir in Deutschland derzeit haben, bezieht sich auf die Vermittlung und auf die medizinische Behandlung. Im Fall von Herrn Spahn verstehe ich aber tatsächlich, dass daraus eine Kontroverse entstehen könnte, gerade aufgrund seines politischen Amtes. Derzeit sind bei uns noch alle Formen der Leihmutterschaft verboten. Das wird vor allem natürlich mit menschenrechtlichen Erwägungen begründet, mit Erwägungen, die sich aufs Kind beziehen, auf dessen Identitätsfindung, aber eben auch auf internationalrechtliche, privatrechtliche Konstellationen.
1: Deutschland kommt beim Klimaschutz langsamer voran als geplant. Die CO2-Emissionen gingen im vergangenen Jahr gegenüber 2024 nur leicht zurück. Nach aktuellen Prognosen werden sowohl die nationalen Klimaziele als auch EU-Vorgaben voraussichtlich verfehlt. Deutschland drohen damit milliardenschwere Strafzahlungen. Nach dem tödlichen Messerangriff auf einen 22-jährigen Studenten hat die Uni Trier ihre Trauer zum Ausdruck gebracht. Die Hochschulgemeinschaft zeigte sich tief erschüttert und kündigte eine gemeinsame Gedenkminute an. Zudem werden Studierenden und Beschäftigten psychotherapeutische Unterstützungsangebote gemacht. Die Ermittlungen zu den Hintergründen laufen weiter. Nach einem technischen Defekt an einem Fahrgastschiff ist auf der Mosel bei Trier Diesel ausgelaufen. Der Kraftstoff breitet sich als Film auf der Wasseroberfläche aus. Die Weiterfahrt des Schiffes wurde vorerst untersagt. Die 124 Passagiere mussten zunächst an Bord bleiben und konnten das Schiff erst später verlassen.
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4: In der Redaktion Gisela Hoff mit einer erneuten Unwetterwarnung. Heute ist es zunächst teils sonnig oder heiter bis wolkig mit stellenweise etwas Regen im Norden. Im Tagesverlauf ziehen wieder Quellwolken auf, die zunächst im Norden für vereinzelte und zum Abend im Südwesten vermehrt Schauer, Starkregen und teils kräftige Gewitter sorgen. Die Temperaturen erreichen wieder 26 bis 33 Grad. In der Nacht ist es überwiegend wolkig oder stark bewölkt. Im Süden muss gebietsweise mit teils kräftigen Schauer, Gewitter und örtlich mit Unwetter gerechnet werden. Im Nordwesten sind vereinzelte Gewitter nicht ausgeschlossen. Die Temperaturen sinken auf 19 bis 14 Grad. Morgen ist es zunächst wechselnd bewölkt. Ab dem Mittag muss vor allem vom Süden über die Mitte bis in den Osten verbreitet mit Schauer und teils kräftigen Gewitter gerechnet werden. Es besteht örtlich Unwettergefahr durch heftigen Starkregen, Hagel und Sturm. Das Thermometer zeigt uns 25 bis 29 Grad an.
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1: Im Studio ist Michael Miem. CDU-Politiker Jens Spahn und sein Ehemann Daniel Funke sind Eltern eines Sohnes geworden. Das Kind wurde durch eine Leihmutterschaft in den USA geboren. In Deutschland ist Leihmutterschaft verboten. An der entsprechenden Gesetzgebung war Spahn unter anderem auch selber beteiligt. Vor diesem Hintergrund kam es umgehend zu teils heftiger Kritik am Vorgehen von Spahn und seinem Ehemann. Dr. Christoph Specht zur Leihmutterschaft.
2: Bei der Leihmutterschaft muss man zwei Dinge unterscheiden. Einmal die traditionelle, da ist die Leihmutter tatsächlich auch die genetische Mutter des Kindes. Und das, was heute viel häufiger der Fall ist, die gestationsbasierte Leihmutterschaft, da spielt die Leihmutter nur die Rolle wirklich der Austragenden. Genetisch hat sie gar nichts mit dem Kind zu tun. Die Eizelle wird also gespendet von einer anderen Frau.
1: Zur Rechtslage und zur Kritik an Jens Spahn und seinem Ehemann auch die Anwältin Ricarda Brest auf Welt.
3: Dieses gesetzliche Verbot, das wir in Deutschland derzeit haben, bezieht sich auf die Vermittlung und auf die medizinische Behandlung. Im Fall von Herrn Spahn verstehe ich aber tatsächlich, dass daraus eine Kontroverse entstehen könnte, gerade aufgrund seines politischen Amtes. Derzeit sind bei uns noch alle Formen der Leihmutterschaft verboten. Das wird vor allem natürlich mit menschenrechtlichen Erwägungen begründet, mit Erwägungen, die sich aufs Kind beziehen, auf dessen Identitätsfindung, aber eben auch auf internationalrechtliche, privatrechtliche Konstellationen.
1: Deutschland kommt beim Klimaschutz langsamer voran als geplant. Die CO2-Emissionen gingen im vergangenen Jahr gegenüber 2024 nur leicht zurück. Nach aktuellen Prognosen werden sowohl die nationalen Klimaziele als auch EU-Vorgaben voraussichtlich verfehlt. Deutschland drohen damit milliardenschwere Strafzahlungen. Nach dem tödlichen Messerangriff auf einen 22-jährigen Studenten hat die Uni Trier ihre Trauer zum Ausdruck gebracht. Die Hochschulgemeinschaft zeigte sich tief erschüttert und kündigte eine gemeinsame Gedenkminute an. Zudem werden Studierenden und Beschäftigten psychotherapeutische Unterstützungsangebote gemacht. Die Ermittlungen zu den Hintergründen laufen weiter. Nach einem technischen Defekt an einem Fahrgastschiff ist auf der Mosel bei Trier Diesel ausgelaufen. Der Kraftstoff breitet sich als Film auf der Wasseroberfläche aus. Die Weiterfahrt des Schiffes wurde vorerst untersagt. Die 124 Passagiere mussten zunächst an Bord bleiben und konnten das Schiff erst später verlassen.
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4: In der Redaktion Gisela Hoff mit einer erneuten Unwetterwarnung. Heute ist es zunächst teils sonnig oder heiter bis wolkig mit stellenweise etwas Regen im Norden. Im Tagesverlauf ziehen wieder Quellwolken auf, die zunächst im Norden für vereinzelte und zum Abend im Südwesten vermehrt Schauer, Starkregen und teils kräftige Gewitter sorgen. Die Temperaturen erreichen wieder 26 bis 33 Grad. In der Nacht ist es überwiegend wolkig oder stark bewölkt. Im Süden muss gebietsweise mit teils kräftigen Schauer, Gewitter und örtlich mit Unwetter gerechnet werden. Im Nordwesten sind vereinzelte Gewitter nicht ausgeschlossen. Die Temperaturen sinken auf 19 bis 14 Grad. Morgen ist es zunächst wechselnd bewölkt. Ab dem Mittag muss vor allem vom Süden über die Mitte bis in den Osten verbreitet mit Schauer und teils kräftigen Gewitter gerechnet werden. Es besteht örtlich Unwettergefahr durch heftigen Starkregen, Hagel und Sturm. Das Thermometer zeigt uns 25 bis 29 Grad an.
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1: Im Studio ist Michael Miem. CDU-Politiker Jens Spahn und sein Ehemann Daniel Funke sind Eltern eines Sohnes geworden. Das Kind wurde durch eine Leihmutterschaft in den USA geboren. In Deutschland ist Leihmutterschaft verboten. An der entsprechenden Gesetzgebung war Spahn unter anderem auch selber beteiligt. Vor diesem Hintergrund kam es umgehend zu teils heftiger Kritik am Vorgehen von Spahn und seinem Ehemann. Dr. Christoph Specht zur Leihmutterschaft.
2: Bei der Leihmutterschaft muss man zwei Dinge unterscheiden. Einmal die traditionelle, da ist die Leihmutter tatsächlich auch die genetische Mutter des Kindes. Und das, was heute viel häufiger der Fall ist, die gestationsbasierte Leihmutterschaft, da spielt die Leihmutter nur die Rolle wirklich der Austragenden. Genetisch hat sie gar nichts mit dem Kind zu tun. Die Eizelle wird also gespendet von einer anderen Frau.
1: Zur Rechtslage und zur Kritik an Jens Spahn und seinem Ehemann auch die Anwältin Ricarda Brest auf Welt.
3: Dieses gesetzliche Verbot, das wir in Deutschland derzeit haben, bezieht sich auf die Vermittlung und auf die medizinische Behandlung. Im Fall von Herrn Spahn verstehe ich aber tatsächlich, dass daraus eine Kontroverse entstehen könnte, gerade aufgrund seines politischen Amtes. Derzeit sind bei uns noch alle Formen der Leihmutterschaft verboten. Das wird vor allem natürlich mit menschenrechtlichen Erwägungen begründet, mit Erwägungen, die sich aufs Kind beziehen, auf dessen Identitätsfindung, aber eben auch auf internationalrechtliche, privatrechtliche Konstellationen.
1: Deutschland kommt beim Klimaschutz langsamer voran als geplant. Die CO2-Emissionen gingen im vergangenen Jahr gegenüber 2024 nur leicht zurück. Nach aktuellen Prognosen werden sowohl die nationalen Klimaziele als auch EU-Vorgaben voraussichtlich verfehlt. Deutschland drohen damit milliardenschwere Strafzahlungen. Nach dem tödlichen Messerangriff auf einen 22-jährigen Studenten hat die Uni Trier ihre Trauer zum Ausdruck gebracht. Die Hochschulgemeinschaft zeigte sich tief erschüttert und kündigte eine gemeinsame Gedenkminute an. Zudem werden Studierenden und Beschäftigten psychotherapeutische Unterstützungsangebote gemacht. Die Ermittlungen zu den Hintergründen laufen weiter. Nach einem technischen Defekt an einem Fahrgastschiff ist auf der Mosel bei Trier Diesel ausgelaufen. Der Kraftstoff breitet sich als Film auf der Wasseroberfläche aus. Die Weiterfahrt des Schiffes wurde vorerst untersagt. Die 124 Passagiere mussten zunächst an Bord bleiben und konnten das Schiff erst später verlassen.
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4: In der Redaktion Gisela Hoff mit einer erneuten Unwetterwarnung. Heute ist es zunächst teils sonnig oder heiter bis wolkig mit stellenweise etwas Regen im Norden. Im Tagesverlauf ziehen wieder Quellwolken auf, die zunächst im Norden für vereinzelte und zum Abend im Südwesten vermehrt Schauer, Starkregen und teils kräftige Gewitter sorgen. Die Temperaturen erreichen wieder 26 bis 33 Grad. In der Nacht ist es überwiegend wolkig oder stark bewölkt. Im Süden muss gebietsweise mit teils kräftigen Schauer, Gewitter und örtlich mit Unwetter gerechnet werden. Im Nordwesten sind vereinzelte Gewitter nicht ausgeschlossen. Die Temperaturen sinken auf 19 bis 14 Grad. Morgen ist es zunächst wechselnd bewölkt. Ab dem Mittag muss vor allem vom Süden über die Mitte bis in den Osten verbreitet mit Schauer und teils kräftigen Gewitter gerechnet werden. Es besteht örtlich Unwettergefahr durch heftigen Starkregen, Hagel und Sturm. Das Thermometer zeigt uns 25 bis 29 Grad an.

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1: Moin Moin allerseits und herzlich willkommen bei Backstage, der Sendung für Trash, Kitsch und Kult und mit deutscher Rockmusik aus den 80er Jahren. Mein Name ist Thorsten Schmidt und heute geht es um eine etwas seltsame Krankheit, die wir alle irgendwann mal haben, meistens im Sommer, aber immer mehr auch im Winter. Es gibt keine Impfung, es ist auch nicht ansteckend, man bekommt es einfach, das Reisefieber.

Wenn Staus auf den Autobahnen gemeldet werden und Streiks auf den Flughäfen, dann ist sie da, die Reisezeit. Und wenn zu Beginn so manchen Urlaubs so gar nichts mehr geht, kein Verkehr. Ups.

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Der Bus ist schon weg. Auweia, was machen wir nur? Ja, da hilft nur Fahrradfahren. Oder doch mit dem Taxi?

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Ja, ich glaube, das ist so. Dort, wo sich Reisende zu größeren Haufen versammeln, da gibt es überall Handtaschenräuber. Das ist in der Tat ein großes Problem. Um uns davor zu schützen, bleibt nur eins, das Reisen per Schiff. Ein Handtaschenräuber kann ja nicht weglaufen auf dem Schiff.

Auweia, es gibt doch nichts auf Reisen, was nicht passieren könnte. Da gerät sogar das Tretboot in Seenot. Und in der Tat bin ich auf meinen Reisen schon mehrfach gestrandet und ich habe so manche Nacht verbracht in einem Bahnhofshotel. Das wünsche ich euch natürlich nicht. Ich wünsche euch eine wunderschöne Woche mit ganz viel Vanilleeis, mit oder ohne Eierlikör. Bäh. Oder doch? Lecker? Ich verabschiede mich mit Spliff. Mein Name ist Thorsten Schmidt und ich sage wie immer Tschüss und bis bald.

Hallo, guten Abend. Da sind wir wieder bei Radio Frosch 80s mit einer aktuellen Ausgabe der Retro-Chart-Show Flashback. Nur hier gibt es die US- und UK-Top 40-Hits der aktuellen Woche vor 30 und 35 Jahren. Herzlich willkommen, schön, dass Sie dabei sind. Mein Name ist Andreas Seibert, ich grüße Sie.

Viele Neueinsteiger, viele Maxis. Das sind auf jeden Fall schon einmal Highlights dieser Flashback-Ausgabe. Außerdem präsentieren wir die besten 5. Die Top 5 aus Amerika und Großbritannien, wie üblich fein getrennt, in der ersten und zweiten halben Stunde. Soweit der Kurzüberblick. Viel Spaß bei einer Stunde Chartflashback. Kommen Sie mit zum Hitparaden-Déjà-vu auf Ihrem 80er-Kanal.

0: Wir rappen uns in die Chartnotierung aus Amerika. Vor 30 Jahren könnte ein gewisser LL Cool J die US-Charts erobern. In dieser Woche ganz neu dabei in der Top 40. Wir legen auf I Need Love.
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0: Um die Jahrtausendwende war er im Hai-Film Deep Blue Sea als Koch zu sehen. Vor der Filmkarriere begann er aber, seine musikalischen Fähigkeiten zu entwickeln. Und das mit Erfolg in den USA. I Need Love, neu in dieser Woche auf Platz 39, war ein Top-20-Hit mit Platz 14. Erfolgreicher ging es für den Titel in Europa zu, in England auf der 8, hierzulande war der Song auf Platz 6 notiert. Weitere Hits folgten bis in die heutige Zeit von ihm. LL Cool J. Wir schauen gleich auf Platz 38 in Amerika. Da finden wir noch einmal Neues. Da haben wir den Titel Who Found Who. Eine feine Popnummer, wie sie im Buche steht. Jellybean mit gesanglicher Unterstützung der Sängerin Elsa Fiorello. Platz Nummer 16 gab es für das Werk in der Hot 100. In den US Dance Charts, sogar Platz Nummer 3 in England, kam der Titel auf Platz Nummer 10. Wir schmeißen natürlich die Langgrille auf den Plattenteller. Jellybean war ja schließlich auch erfolgreich als Remix-Produzent in den 80er Jahren bekannt. Extended, Who Found Who, neuer Top 40-Hit aus Good Old America.
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kürzester Titel für heute Abend mit unter 4 Minuten, genauer 3:25, Sir Elton John, Blue Eyes, neu auf Platz 38 vor 35 Jahren. Die erste und einzigste erfolgreiche Single aus seinem Album Jump Up, welches im April 1982 erschien. Eine Top 10 Single in vielen Ländern, außer in den USA mit Platz Nummer 12 oder auch in Deutschland, hier nur Platz 51. Dafür in Australien auf der 4, in Kanada auf der 5, Platz 8 in England und Irland. Der Titel selber war eine Hommage an Elizabeth Taylor. Wir kredenzen nun die Top 5 aus den USA. Was war vor 30 und 35 Jahren angesagt in den USA? Wir schauen nach.

0: Auf Platz Nummer 5 finden wir in Amerika vor 30 Jahren Los Lobos und La Bamba. Auf Platz 4 Susan Vega und Luca. I Want Your Sex, George Michael auf der 3, auf der 2 Who's That Girl mit Madonna und unverändert auf Platz 1 in Amerika U2 und I Still Haven't Found What I'm Looking For. Im Jahr 1982 auf der 5 Chicago und Hard to Say I'm Sorry, Hold Me, Fleetwood Mac auf Platz 4. Auf der 3 The Steve Miller Band mit Abracadabra, Hurt So Good. John Cougar auf der 2 und auf Platz 1 die Gruppe Survivor und Eye of the Tiger. Wir finden in Amerika vor 35 Jahren den Titel Hop in the City auf Platz 34. Wasserstoffblonde Haare, das hatte er schon damals. Die Rede ist von Mr. Billy Idol. Der Brite war damit in England nur mäßig erfolgreich. Dafür klappte es in den USA ganz gut. Hier kam er bis auf Platz Nummer 23. Erster Top-10-Titel in Amerika war 1984 mit Eyes Without a Face. In England dauerte es etwas länger. Bis 1985 mit White Wedding. Hier ist er, der große Meister Billy Idol, Amerika vor 35 Jahren.
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Nach Billy Idol wechselten wir den Kontinent. Wir stellten Neues aus der britischen Hitliste vor 30 Jahren vor. Bridge to Your Heart in der unabridged Version. Wax waren das, bestehend aus Andrew Gold und Graham Goldman.

Platz Nummer 4. In Großbritannien auf der 21, in den USA nur in den Airplay-Charts zu finden. Neu in England, Bon Jovi, Never Say Goodbye.

Bei Flashback folgt die zweite Top-5-Übersicht, diesmal von der britischen Insel aus dieser Woche. Im Jahr 1987 auf der 5 die Gruppe Heart mit Alone, True Faith, New Order. Auf Platz 2 auf der 3 Spania und Call Me, Los Lobos mit La Bamba. Auf der 2 und auf der 1 Michael Jackson und I Just Can't Stop Lovin' You. Im Jahr 1982 in England auf der 5 Hot Chocolate und I Started With A Kiss. Driving In My Car, der Meinung sind Madness auf der 4. Platz 3, Yazoo und Don't Go Fame mit Irene Cara auf der 2 und unverändert auf der 1 in England in dieser Woche Dexys Midnight Runners und Come On Eileen.

Britische Hitliste vor 35 Jahren. Wir finden auf Platz 36 den Titel Today von der Gruppe Talk Talk. Dritte Single der Gruppe, nachdem der Titel Talk Talk floppte. Platz 14 stand am Ende auf der Uhr in England. Danach holten sie aber nochmals den Titel Talk Talk hervor. Der schaffte dann Platz Nummer 23 im zweiten Anlauf. Wir hören die leicht verlängerte Fassung von Today in der Extended-Fassung. Talk Talk, Platz 36 in dieser Woche. Flashback.

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1: Noch ein UK Chart Flashback aus dem Jahr 1982, Night Train in Maxi-Länge. Die Gruppe Visage schlägt nach und konnte ihren nächsten Top-Hit in Großbritannien vorweisen. In dieser Woche auf Platz 24 kam das Werk noch bis auf Platz 12. Entnommen wurde es dem Album The Anvil. Weitere Titel wie Pleasure Boys landeten danach nur noch auf mittleren Chartplatzierungen, so um die Platzierung Nummer 50. Wir kommen zum letzten Titel für heute Abend. Vorhin haben wir ihn erwähnt in der Top 5 auf Platz Nummer 5. Hot Chocolate und It Started With A Kiss. Sänger Errol Brown und Band legten wieder eine Top 10 Single vor. Zuvor schon mit Girl Crazy erfolgreich, war diesmal sogar Platz Nummer 5 drin, so wie in dieser Woche. Hot Chocolates Album Mystery enthielt das gleich zu hörende Werk, welches später in den 80ern nochmals als Remix veröffentlicht wurde. Wir spielen jetzt natürlich nur das Original. Unser letzter UK Chart Flashback gleich mit It Started With A Kiss. Das soll es schon wieder gewesen sein. So schnell vergeht eine Stunde Hitparadengeschichte aus den 80er Jahren. Das war die Retro-Chart-Show bei Radio Fresh 80s mit den US und UK Top 40 Hits. Ich würde mich freuen, Sie auch in der nächsten Woche wieder begrüßen zu dürfen. Am Mikrofon Andreas Seibert. Ich bin raus und heiße Schokolade ist noch drin. Bye bye, tschüss und winke winke. Man hört sich.

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1: Hallo und herzlich willkommen zu der neuesten Ausgabe des Radio Fresh 80s Musikexpress. Mein Name ist wie immer Henning Halfpap und ich begrüße hier ganz herzlich an den Radiogeräten. Ich hoffe, Sie haben wieder viel Spaß mit uns. Die nächste Stunde gehört wieder der besten Musik der 80er. Und wie immer bei mir, gar nicht lange drum herum reden. Wir fangen gleich an. Mit Mike Oldfield.

Anita Hegerland war das. Die Frau von Mike Oldfield in Pictures in the Dark. Ja, und jetzt wird's wild. Das hier ist Paul Young aus dem Jahre 1984. Und der reißt unser Spielzeughaus, unser Spielhaus ein. Ja, da würde ich auch lachen. 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
2: Und zu diesen Hits gehört natürlich auch Tom Astor. Der hat einen wunderschönen Titel gemacht mit dem Namen Hallo, guten Morgen Deutschland und irgendwo. Ist es ja bestimmt immer morgen auf der Welt. Hier ist Tom Astor.
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Auch schon lange nicht mehr gehört. Tom Astor mit Hallo, guten Morgen Deutschland. Ja, und diese Single war nur in Norwegen ausgekoppelt. In Deutschland gab es die nicht. Die war nur auf dem Album Hunting High and Low verfügbar. Und das sind natürlich Aha. Love is a Reason.

Ich liebe dieses Album. Aha, Love is Reason aus dem Album Hunting High and Low. Und wo wir gerade so schön bei Albumtracks sind. Auch das hier ist ein Albumtrack. Genau zu sagen ist es der erste Song auf der A-Seite des Albums Forever Young. Und da kamen solche Hits raus wie Big in Japan oder eben auch Forever Young. Aber wie gesagt, das hier ist der erste Song auf der LP. A Victory of Love von Alphaville. Viel Spaß!

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1: Ein Glück gibt's das 0815 woanders. Hier gibt's den richtig schönen Titel. Unter anderem aus Irland, aus Dublin. Da kommt der Chris de Burgh her. Und das hier ist einer seiner größten Hits aus den 80ern. The Lady in Red.

Ja, ich lieb dich auch. Ein wunderschöner Titel. Christa Berg, The Lady in Red. Anfang der 80er Jahre hat Roland Kaiser einen richtig großen Hit gehabt. 1980 war das. Und das ist natürlich nichts anderes als seine Santa.

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1: Alle 80er. Und die 80er haben natürlich nicht mit den 80ern aufgehört. Viele Künstler machen ja danach weiter. Unter anderem auch dieser hier. Der hat 1983 sein 5. Studioalbum herausgebracht. Wurde damals sehr kritisiert, weil es sehr persönlich ist. Und er hat alles selbst gemacht, alle Instrumente selbst gespielt, selber produziert. Trotzdem, ich finde, es ist eins seiner besten. Hier ist Phil Collins. Both sides of the story.

ein großartiger Multiinstrumentalist und ein sehr nachdenklicher Song. Both Sides of the Story aus dem Album Both Sides von Phil Collins. So, und wir fangen mal ganz leise an. Den Rhythmus könnte man eigentlich schon kennen. Wir stürzen vom Jahr 1993 zurück nach 1982. Da war das hier ein Riesenhit. So richtig schön Pop and Wave von Blancmange. Das ist Blind Vision, aber nicht die normale Version. Nein, jetzt gibt's die 12-Inch.

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1: Und die 80er Jahre gab es natürlich nicht nur in Deutschland, den USA und Großbritannien, wo die meisten unserer Hits natürlich herkommen. Die gab es auch in unserem schönen Nachbarland Frankreich. Dort gab es einen Chansonnier, Bernard Lavilliers, der eigentlich noch gar nicht so richtig bekannt geworden ist. Erst in den 80ern hat er so seinen richtigen Durchbruch erlangt. Aber in den 80er Jahren, beziehungsweise Anfang der 80er Jahre, genau gesagt 1980, hat er sich mal auf das Feld des Reggae gewagt. Und das

Reggae aus Frankreich. Bernard Lavillier, Stand the Ghetto. Ja, und zum Schluss der Sendung habe ich mal wieder ein ganz besonderes Schmankerl ausgegraben. Dieses ist aus dem Jahre 2006. Es ist natürlich eine Coverversion eines Songs aus den 80ern und hier wird gecovert niemand anderes als Freddie Mercury mit Guide Me Home aus dem Album Barcelona, das er damals mit Montserrat Caballé aufgenommen hat. Und dieser Song kommt jetzt in einer Piano-Version vom Jazz-Pianisten Thierry Lang. Ein wunderschöner Song zum Abschluss.

Das war in der Version von Thierry Lang Guide Me Home aus dem Album Barcelona von Freddie Mercury und Montserrat Caballé in einer schönen Piano-Version. Ja, und dieser Musikexpress ist damit auch schon wieder zu Ende. Im Hintergrund läuft schon der Abspann. Ich muss mich beeilen, ist nämlich gar nicht mehr so lang. Ich sage ganz herzlichen Dank fürs Zuhören. Hoffe, Sie hatten wieder viel Spaß mit uns und schalten uns auch beim nächsten Mal wieder ein zu einer neuen Ausgabe des Radio Musik Express. Und jetzt empfehle ich Sie ganz herzlich meinen Kollegen. Kommen Sie gut durch den Tag und bis demnächst. Ihr Henning Halfbab sagt Tschüss.

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